so alles dann ein bisschen Courage ist und auch was mit Balance und mit Manimoso-Fizik und so. Auf jeden Fall aber das Wetter auch zu tun mit ist. Alright, make sure you don't go anywhere. When we come back on top of, you know, the show, okay, we're gonna go ahead.

0: Ich spaziere an die Tower, sag mal, wo?
1: Okay. Nee, noch erst die Tower.